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2: Das Dreckloch!
3: Hoffehung! Haben wir Kautan hier?
4: Ich bin Hong Dengrao, ne, wie Sengu?
3: Hoffehung, ich habe mich mit dem Hong Mao-Gui geholfen. Ich habe mich
2: Wir müssen die Chinesen bestrafen, um unsere Interessen in China zu wahren. Übrigens, die Manchu-Regierung benutzt die Organisation dieser Leute, um zu protestieren und uns einzuschüchtern. Lasst das eine Lektion für die Chinesen sein und stellt sicher, dass diese Sache nie wieder passieren wird.
5: Aber hier ist China. Wenn wir gegen die Manchus vorgehen und sie töten, könnte uns das Kopf und Kragen kosten.
2: Die Armeen der acht Nationen haben in Tianjin einen Pakt geschlossen und alles ist bereit für den Krieg gegen die Manchus.
5: Dann lasst uns die Chinesen heute Nacht exekutieren und morgen früh ihre Leichen auf der Straße zur Schau stellen.
6: Jawohl, Herr General!
7: Sie beide wollen mit Huang Feihong kämpfen, keine Chance. Denn heute Abend werde ich ihn ausschließen.
5: Anlegen! Feuer! Töte ihn!

0: seid ruhig. Hört mir genau zu. Wir sind hier nicht sicher. Wir müssen hier verschwinden. Wir müssen um in die anderen Orte.
1: Sie kommen.
0: Also, lasst uns hier lang gehen. Kommt schon.
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